0: für deine Fehltaten. Natürlich weiß ich, dass es immer noch gut ist, gute Taten zu tun. Dass es immer noch wichtig ist, gute Taten zu tun. Und dass es auch immer wichtig ist, sich selbst zu hinterfragen, lebe ich denn immer noch ein gottesfürchtiges Leben oder nicht? Aber ich habe jetzt diese Gewissheit und diese Hoffnung, da ein Gott, der mich nicht im Stich lassen wird, der mich liebt aus meiner selbst raus und nicht aus meinen Taten, die ich tue.
1: Du hast gerade sehr beeindruckend und eindrucksvoll geschildert, wie das damals war auf der Flucht, was deine Eltern auf sich genommen haben, was dein Vater auf sich genommen hat, dass er immer da war. Und ich könnte mir vorstellen, dass das euch auch sehr zusammengeschweißt hat.
0: Definitiv.
1: Und im Nebensatz hast du gerade gesagt, dass jetzt auch Funkstille war, weil du den christlichen Glauben angenommen hast, dass du mit deinen Eltern auch für eine gewisse Zeit zumindest gebrochen hast.
0: Ja.
1: Das muss unfassbar schwer gewesen sein, da auch in den Konflikt mit deinen Eltern zu gehen, die ja dir das Leben hier in Deutschland auch erst ermöglicht haben, die
0: Definitiv.
1: Auch solche Opfer gebracht haben.
0: Definitiv. Meine Eltern sind in einem Land aufgewachsen, wo halt, wie man so schön sagt, andere Länder, andere Sitten. Sie sind natürlich anders aufgewachsen und haben uns auch dementsprechend erzogen. Und als wir dann nach Deutschland gekommen sind, haben wir das europäische Leben kennengelernt und haben so, ich persönlich für mich habe so gemerkt, so, oh, okay, du bist hier jemand, du kannst dich selbst verwirklichen, du kannst werden, was du willst, du kannst jeden Weg einschlagen, den du willst. Und das habe ich für mich als selbstverständlich erachtet. Und bei meiner Familie ist das dann, besonders was jetzt so an Heirat angeht, dann haben die Eltern auch viel mitzuentscheiden. Und das war für mich auch schwierig gewesen, damals mit 17, 18 Jahren. Und da war es für mich auch so weit gewesen. Und das wollte ich nicht so gern. Da war ich auch noch nicht gläubig. Und da habe ich einen Schritt von meinen Eltern zurückgemacht und habe gesagt, hier, das möchte ich nicht. Ich möchte meinen eigenen Weg gehen. Und das hat schon selber zu vielen Schwierigkeiten geführt. Und mit der Zeit, als ich dann zum Glauben gekommen bin, hat das zu noch mehr Schwierigkeiten geführt, die dann dazu geführt haben, dass meine Eltern komplett außer sich waren, dass sie gesehen haben, so, hey, ich drehe dem einmal den Glauben den Rücken zu, der Familie und der Kultur drehe ich den Rücken zu, weil ich ein Leben führen möchte, wie ich das für richtig erachte oder wie ich das zumindest hier in Deutschland gelernt habe. Und die Bombe ist geplatzt, als ich dann natürlich gläubig geworden bin. Meine Eltern sind Jesiden und wer sich ein bisschen mit dem jesidischen Glauben auskennt, weiß, okay, du kannst nur als Jeside geboren werden und auch nur als Jeside sterben. Bist du einmal raus aus der Religion, kannst du nie wieder mehr dort eintreten. Dann bist du ein Ausgestoßener.
1: Ja.
0: Du bist halt, und dementsprechend, genauso war das auch mit meiner Familie. Sie haben halt dadurch, dass ich das gemacht habe, haben die viel an Ehre, Ansehen und Stolz haben sie verloren. Mhm. Und ich weiß, dass ich sie zutiefst damit verletzt habe. Aber ich weiß auch, dass ich diesen Weg gegangen bin für einen viel höheren Zweck, für meinen Glaubensweg, für meinen Glaubensschritt an Jesus Christus. Und das war es mir wert gewesen, zu sagen so, hey, ich liebe euch, aber die Werte, die ihr vertretet, die vertrete ich nicht. Und den Glauben, den ihr lebt, an den glaube ich nicht. Der macht für mich keinen Sinn. Und der Einzige, der für mich Sinn macht, ist Jesus Christus. Und dem will ich folgen. Es war schwierig für meine Eltern, sehr, sehr schwierig. Das konnte ich auch verstehen und wir hatten viele, viele Auseinandersetzungen. Und das hat dann dazu geführt, zu einem ganz großen Bruch, dass ich den Kontakt zu meiner Familie abgebrochen habe. Wir hatten knapp 5 Jahre lang keinen Kontakt mehr. Und das waren einer der härtesten 5 Jahre meines Lebens gewesen, dass ich keinen Papa, keine Mama, keinen Bruder, keine Schwester hatte, zu denen ich gehen konnte und mein Leid klagen konnte. Dass ich da niemanden hatte, mit dem ich ein familiäres Leben leben konnte. Aber ich hatte einen Gott, der mir Trost geschenkt hat zu dieser Zeit. Und ich wusste, dass ich auch mit diesen Gedanken zu Gott gehen kann und gesagt habe, Gott, ich möchte dir das in deine Hand legen. Und als ich dann meine Frau kennengelernt habe, hat sie mich wirklich super ermutigt und hat mir auch viel Kraft geschenkt durch diese Zeit und hat gesagt, hey, in der Bibel steht, ehre Vater und Mutter, auf dass du ein langes Leben hast. Und das ist deine Aufgabe, zu deinen Eltern zu gehen. Gerade weil Jesus dich gerufen hat, weil Jesus dich berufen hat, musst du jetzt ein Zeugnis für deine Familie sein. Das war mir von Anfang an immer bewusst. Aber den Schritt dahin, den habe ich mir nicht so ganz getraut, weil ich dachte immer so, hey, das könnte schrecklich enden. Nach 5 Jahren habe ich mich aber trotzdem nochmal getraut, zu meinem Papa zu gehen. Und mein Papa guckte nach oben, der leitet mit meinem Bruder zusammen im Autohaus und dachte erstmal, ich wäre ein Kunde, ja, herzlich willkommen. Und dann merkte der auf einmal, dass ich es bin. Und so habe ich in dieser Form meinen Papa noch nie gesehen, zumindest einmal, als mein Opa gestorben ist, aber als ob er einen Geist gesehen hätte. Und die Freude und Trauer zugleich habe ich in seinen Augen gesehen. Er ist auf mich zugekommen und ich wusste erstmal nicht, oh, was wird passieren? Und dann dachte ich mir so, okay, ihre Vater und Mutter, wenn er die eine reinhaut, halt die andere Backe hin. Dann gehst du einfach wieder, dann weißt du Bescheid, dann hast du deine Antwort. Mein Papa kam und hat mich in den Arm genommen, hat mich hochgehoben und hat mich in mein Gesicht gepackt und hat mich überall abgeküsst und hat gesagt, ich habe dich so vermisst. Es tut mir so leid, was passiert ist. Es tut mir so leid, dass wir so auseinandergegangen sind. Es tut mir leid, dass wir unseren Stolz, unsere Ehre und unser Ansehen über dein Wohl gelegt haben. Wir haben erkannt, dass das nicht richtig ist. Und wir haben erkannt, dass wir dadurch unseren Sohn verloren haben und wir wollen dich wieder zurück. Wir haben beide geweint, wir haben uns beide sehr gefreut und es war unglaublich. Weil wir vorher, ich Monate und Jahre für gebetet habe, zu sagen, Gott, ich möchte so gerne wieder Kontakt zu meiner Familie, zu meinem Bruder, zu meiner Schwester. Ich habe zwei ältere Geschwister. Und Gott sagt, ihr kriegt nicht, weil ihr nicht bittet. Wer bittet, der kriegt. Und dann habe ich gesagt, auf dieses Versprechen will ich auch hoffen. Ich bitte dich, dass du mich wieder mit meiner Familie zusammenführst. Und das hat er getan. Er hat mich nicht im Stich gelassen. Und hat noch wieder bewiesen, so, dass er harte Herzen weich machen kann, versteinerte Herzen weich machen kann. Und heute habe ich so eine Beziehung zu meinen Eltern, die habe ich mir in meinen Träumen nicht vorstellen können. Es ist immer noch für mich so, als würde ich neue Menschen kennenlernen. Sie akzeptieren meine deutsche Ehefrau, als wäre sie ihre eigene Tochter. Sie lieben sie so unfassbar. Meine Frau und ich haben vor 5 Monaten eine süße kleine Tochter bekommen, haben also unsere Eltern zu Großeltern gemacht. Zum 6. Mal mit unserer, meine älteren Geschwister haben auch Kinder. Und die haben sich so gefreut. Für die ist das kein Unterschied mehr, dass ich eine deutsche Frau habe oder woher sie auch immer kommen mag. Sie haben gemerkt, so, okay, unser Sohn hat uns nicht verlassen, weil er irgendwie ein schäbiges Leben lebt in dem Sinne, sondern er lebt ein gottesfürchtiges Leben. Er hat seine Ausbildung beendet, er hat eine super Arbeitsstelle, er hat, jetzt fängt er sogar noch an zu studieren. Also ich studiere aktuell dual Maschinenbau. Und also ich bin einen Weg gegangen, wo meine Eltern heute zu mir sagen, wir sind sehr stolz auf dich, das hast du super gemacht. Und genau deshalb haben wir dieses Land verlassen, damit du diese Möglichkeiten hier hast, damit du Perspektiven in deinem Leben hast. Bin ich unfassbar dankbar für meine Eltern dafür. Und ich bin mir sicher, dass Gott mich zu sich, also Jesus mich zu sich gerufen hat, damit er ein Zeugnis und ein Licht für meine Familie sein kann. Weil meine Familie viele, viele Dinge erlebt hat und auch ihre Lasten will er gerne nehmen und ihre Lasten will er auch tragen.
1: Was für eine Geschichte der Versöhnung. Wirklich sehr, sehr anrührend und sehr besonders. Vielleicht ganz zum Schluss, weil wir jetzt schon auf das Ende dieses Gesprächs zu steuern.
0: Gerne.
1: Du hast zum christlichen Glauben gefunden, du hast eine ganz neue Perspektive aufs Leben gewonnen und du bist weiterhin Kickboxer. Wie steigst du heute in den Ring? Ist das anders als mit 18 Jahren? Ist das eine andere Einstellung dem Sport gegenüber, dem Gegner gegenüber? Wie ist das so?
0: Definitiv. Also ich weiß immer noch, ich bin mir der Risiken bewusst. Aber ich sag mir auch immer wieder und auch zu jedem anderen so, das ist meine Leidenschaft. Genauso wie ein Fußballer Profifußballer werden will, ein Tennisspieler Profi-Tennisspieler werden will, bin ich der Profiboxer, der Profi-Kickboxer. Das ist meine Leidenschaft und ich liebe es, meine Leidenschaft auszuüben. Gott hat uns das Leben geschenkt, um lebenswert zu machen. Und ein lebenswertes Leben bedeutet auch, seinen Leidenschaften hinterher eifern zu dürfen. Und Kampfsport ist definitiv meine Leidenschaft. Aber wenn ich jetzt in den Ring steige, steige ich nicht mehr für die Anerkennung in den Ring, die ich halt von den Leuten bekommen habe, den Ruhm und die Ehre, die einem zuteil wird. Und es ist immer noch so, es ist schön, das ist auch super, das ist auch ein super Gefühl, wenn die Leute dich anfeuern. Aber ich weiß jetzt, dass ich eine absolute Anerkennung habe, die durch nichts ersetzbar oder austauschbar ist. Und das ist die Anerkennung von Gott. Ich weiß, wenn ein Schlag jetzt falsch endet, werde ich bei Jesus landen. Aber ich steige auch in den Ring, weil ich gerne ein Zeugnis in dieser Szene sein möchte. In dieser Kickbox-Szene sind viele Leute, die auch sehr gläubig sind, aber so nach authentisch nach außen tragen, würde ich für mich behaupten, dass ich das nicht sehe. Und ich möchte gerne ein Licht auch in dieser Szene sein. Und in der Bibel steht, den Römern will ich ein Römer sein, dem Juden ein Jude und dem Griechen ein Grieche. Und ich bin dem Kickboxer ein Kickboxer. Und deshalb steige ich in den Ring. Weil sonst kann ich in dieser Szene keinen Fuß fassen. Wenn ich aber denselben Leidensweg gehe, wie sie auch gehen, dann verstehen sie auch besser oder sind auch mehr bereit dafür, sich was von diesem Jesus vielleicht anzuhören.
1: Den Kickboxern ein Kickboxer und uns warst du heute einfach ein sehr beeindruckender und toller Gesprächspartner. Vielen Dank, Edik, dass du bei uns warst und von deinem Leben erzählt hast.
0: Danke für die Einladung.
1: Und auch bei Ihnen bedanke ich mich, liebe Zuschauer, für Ihr Interesse an der heutigen Sendung und würde mich freuen, wenn Sie wieder einschalten, wenn es heißt Bibel TV, das Gespräch. Machen Sie es gut. Tschüss.

0: denn ich für mich heute, dass ich das und das tun sollte? Also wenn die Gleichung so einfach wäre.
1: Das stimmt, aber das mal mit jemand anderem. Lass mal jemand anderen. Welche Botschaft von Gott steckt denn da?
2: Was kann ich gut? Mhm. Woran habe ich Spaß? Was interessiert mich? Über die mein Herz schwer machen. Mhm. Sachen, die ich so wahrnehme. Mhm. Wo ist vielleicht irgendeine Art von Not, Leid oder was auch immer es sein mag. Ich will das jetzt gar nicht eingrenzen. Aber wo kann das so kollidieren? Mhm. Das ist zum Beispiel, bei mir war das dieser Punkt. Mhm. Ich habe immer schon, auch als Kind schon so Mitgefühl mit Menschen gehabt, denen es irgendwie nicht so gut ging. Mhm. Ich konnte das nicht gut aushalten. Und das ist, glaube ich, auch noch sowas, was man gut mitgeben kann. Mhm. Wenn man jetzt nicht die Lösung in seiner eigenen Biografie findet. Mhm.
0: Mhm. Fällt mir so ein Satz ein, Leidenschaft ist oft das, was mir auch Leiden schafft. Ja. Also, ne, wo ich irgendwie ein Leiden entweder selber erlebt habe, wo ich jetzt merke, da möchte ich mich rein investieren, weil auch ich da irgendwie vielleicht Menschen hatte, die mir damals zur Seite standen, oder etwas, was mein Herz einfach umtreibt, weil ich es nicht aushalten kann, dass es so bleibt, sondern weil ich da Änderungen hineinbringen will.
1: Da sind wir wieder bei der heiligen Unzufriedenheit.
0: Ne? Ja, und auch bei Gehen, losgehen, genau, Bewegung. Genau, ne? Genau. Ja. So, wir haben uns ein neues Ende ausgedacht. Und zwar kriegt jetzt jeder von euch hier so ein cooles Klemmbrett. Und da steht drauf, mein Wort. Und ihr dürft jetzt mal einen Moment überlegen, ob es so ein Wort gibt, entweder was euch hängen geblieben ist, weil es tatsächlich gefallen ist, oder ein Wort, womit ihr das so zusammenfasst oder was ihr mitnehmt aus dieser Sendung. Und dürft dieses Wort dann hier aufschreiben und dann können wir uns die gleich kurz zeigen und noch so ein, zwei Sätze dazu sagen, warum es gerade dieses ist. Jetzt bin ich gespannt.
1: Ja, witzig, wenn wir alle das gleiche Wort hätten.
0: Das wäre echt witzig. Fängst du an, Christiane?
1: Ich kann anfangen. Tatsächlich habe ich mir das vorher schon notiert als besonderes Wort. Und das ist bei mir auch hängen geblieben. Ich habe das Wort behutsam gewählt. Mhm. Du hast es einmal erwähnt, dass Jesus behutsam mit dir umgegangen ist, aber dass das auch deine Haltung ist, wenn du mit Menschen unterwegs bist. Dass du behutsam sein möchtest. Und da steckt dieser Hut ja auch irgendwo drin, ne? Dass es irgendwo auch ein Schutzraum ist. Und das fand ich so schön, das nehme ich mit. Mhm.
0: Victoria.
2: Ich habe das Wort Rückblick. Das kam mir gerade so, weil man denkt ja selber viel über seine Sachen nach, aber wenn man dann nochmal drüber redet, dass vieles im Rückblick erst gut zu erkennen ist, auch dieser rote Faden, über den wir gesprochen haben, aber nicht währenddessen. Und dadurch ermutigt zu sein, man wird zwar nicht immer alles auch im Rückblick verstehen, aber grundsätzlich, dass man da ganz viel Wertvolles draus ziehen kann, wenn man bei sich selber oder bei anderen einfach mal so das ganze Große anschaut. Mhm. So, dass sich dafür die Zeit zu nehmen. Das ist mir hängen geblieben.
0: Ja, voll gut. Und ich habe das Wort, über das wir viel gesprochen haben, nämlich das Wort Bewegung. Und das, ich finde, es gibt ja manchmal so Dinge, die weiß man eigentlich. Aber wenn man sie nochmal so sich drüber unterhält oder in Worte fasst, dann merkt man, ja, im Stillstand ist bisher noch wenig passiert. Ne? Also sitzen zu bleiben und zu denken, ist ja alles doof, oder meine Grenzen anzugucken, das ändert halt nichts. Das darf auch mal für einen Moment sein, weil es vielleicht auch Zeit braucht. Mhm. Also ich bin kein Fan von hinfallen, aufstehen, Gedöns hier so. Ne? Manchmal muss man auch ein Momentchen sitzen bleiben. Aber das darf nicht das Ende sein, sondern dieses, wie ihr es gemacht habt, auch in Bewegung zu gehen oder wie du es auch gesagt hast, ne, diese heilige Unzufriedenheit und nicht die bockige. Und immer wieder einfach auch Babyschritte zu wagen, auch wenn man denkt, oh Mann, das war nur ein Zentimeter. Aber ein Zentimeter ist eben auch Bewegung und zu sehen, wie Gott dann auch Türen aufmacht oder auch nicht, oder wie sich Dinge entwickeln und wie man dann ja auch wieder von einer neuen Perspektive den Rückblick einnehmen kann und gucken kann, ach krass, was da schon wieder auf den letzten drei Schritten gewesen ist oder so. Ne? Das nehme ich auf jeden Fall mit und motiviert mich auch, weiter Schritte zu machen. Vielen Dank für eure Worte, die es vielleicht auch leicht machen, den ein oder anderen Gedanken mitzunehmen. Vielen Dank auch für dein offenes Erzählen von deiner eigenen Geschichte.

möchte deinem geworden sein und auch dem, was du heute in Gottes Geschichte so mit einbringst. Danke für deine guten Gedanken von außen nochmal drauf, wo man sich viel pflücken konnte. Ich habe ganz viel mitgenommen und ich hoffe, dass ihr auch ganz viel mitgenommen habt, dass es für euch eine gute Zeit war, hier zuzugucken und dass es euch vor allen Dingen in Bewegung bringt. Hast du Gedanken zu dem, was du heute gehört hast, dann melde dich richtig gerne bei uns. Wir würden uns freuen, mit dir in Kontakt zu kommen. 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Und an dieser Stelle sage ich schon mal ganz herzlich Danke dafür, dass du Teil von Rise and Shine wirst. 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

Also mein Name ist Sarah Langhirt, ich bin 29 Jahre alt, alleinerziehende Mama von 3 Töchtern und wohne in der Nähe von München. Ich bin als 4. Kind in die Familie geboren worden, als einziges Mädchen und war irgendwie immer anders. Ich habe nie so einen richtigen Anschluss gefunden. Und so kam es dann, dass ich mit 13 Jahren das erste Mal Marihuana konsumiert habe. Mit 17 Jahren habe ich den Papa meiner Kinder kennengelernt. Wir waren dann auch zusammen. Mit 18 Jahren bin ich schwanger geworden mit meiner ersten Tochter. Und wir sind von zu Hause ausgezogen in die erste gemeinsame Wohnung. Mit 19 Jahren ist dann meine zweite Tochter auf die Welt gekommen. Und ja, ich war zu Hause mit den 2 Kindern, war einfach unglücklich, unzufrieden. Und mit 21 Jahren habe ich mich dann in einer Fernsehsendung beworben, wo ich komplett umgestylt worden bin. Innerhalb von 6 Wochen wurde die Nase operiert, die Brust operiert, die Zähne neu gemacht und komplettes Umstyling gemacht. Und ich bin nach den 6 Wochen nach Hause gekommen und es war gar nichts perfekt. Also ich habe relativ schnell gemerkt, die Veränderung war einfach nur äußerlich, aber innerlich hat sich überhaupt nichts verändert. Und im Jahr 2015 kam meine dritte Tochter zur Welt. Und als meine dritte Tochter 3 Monate alt war, habe ich angefangen, Speed zu konsumieren. Das ist so der Dreck vom Kokain. Und somit hat der Teufelskreis erst richtig begonnen. Ich hatte starke Depressionen, ich war abhängig von dem Speed, ich hatte Streitereien mit dem Papa meiner Kids, ich hatte einfach keine Lebensfreude mehr. Und dann hat es angefangen, dass ich krank geworden bin mit der Niere. Ich war mehrmals im Krankenhaus und die Ärzte wussten aber nicht, was der Auslöser ist. Ich habe nicht zugegeben, dass ich Drogen konsumiere. Und dann habe ich angefangen, trotz meiner Depressionen immer wieder laut zu sagen, Gott hilf mir. Aber habe nicht daran geglaubt oder tiefer nachgefragt oder daran festgehalten. Also es war einfach nur diese Aussage. Und in der Zeit habe ich eigentlich schon mit meinem Leben abgeschlossen gehabt. Also für mich war klar, ich werde mich vor die S-Bahn schmeißen. Ich werde die Kinder zu meinen Eltern bringen, weil ich nicht wollte, dass sie beim Papa zurückbleiben. Und in der Zeit habe ich einen alten Freund wieder getroffen. Und der Freund hat eigentlich meine Not sofort erkannt, gesehen. Und er sagte einen Satz zu mir und der Satz war, Jesus ändert nicht die Umstände, er ändert dich in den Umständen. Und dieser Satz hat so viel in mir bewegt, weil ich gemerkt habe, erstmal muss mein Herz verändert werden und dann kann ich zusammen mit Jesus alles andere verändern. Und das war so der Schlüsselpunkt. Ich habe dann in den Wochen danach, nach diesem Satz, habe ich angefangen, Bibel zu lesen, mich damit innerlich zu beschäftigen. Und circa 6 Wochen nach dieser Begegnung gab es einen großen Streit mit dem Papa meiner Kinder. Und das ist völlig eskaliert. Und in dieser Nacht habe ich für mich entschieden, okay, ich habe Jesus in mein Leben eingeladen. Und das war die beste Entscheidung in meinem Leben. Anfangs haben meine Eltern gedacht, ich werde das nie ohne Therapie schaffen, aufzuhören mit dem Speed. Und auch mit dem Grasrauchen. Aber Jesus hat mich völlig freigesetzt, ohne dass ich es gemerkt habe, dass mir irgendwas fehlt. Ja, und es sind einfach Dinge passiert, das ist schwer zu beschreiben, dieser tiefe Frieden, den ich in dem Moment einfach und den ich immer noch spüren darf, jeden Tag. Das kann man in Worte nicht beschreiben. Nachdem ich Jesus in mein Leben eingeladen habe, hatte ich noch ungefähr 3-mal so Schmerzattacken mit der Niere. Und dann hat der Jungpastor aus meiner Kirche hier für mich gebetet und ich war völlig frei. Von einem auf den anderen Tag kam diese Niere nicht mehr und bis heute, es sind jetzt fast 3 Jahre, habe ich Ruhe, nichts, meine Entzündungswerte sind besser denn je und ich fühle mich besser denn je.

egal in welcher Situation du steckst, egal was du erlebt hast, du darfst so wie du bist zu Jesus kommen. Sag, so wie ich bin, komme ich zu dir. Ich weiß, dass ich in der Vergangenheit nicht nach deinem Willen gelebt habe, aber das jetzt zählt und ich entscheide mich für dich, Gott. Ich will dich ermutigen, lad Jesus in dein Leben ein. Mach's ganz praktisch, ganz einfach und sag, Jesus, komm in mein Leben.

0: Als Björn Hirsch mit dem Rücken zur Wand steht, erlebt er eine nie geahnte Überraschung. Ein Erlebnis, das sein Leben komplett auf den Kopf stellt. Was er erlebt hat, das erzählt er uns jetzt bei Hoffnungsfest. Und damit ein ganz herzliches Willkommen bei Hoffnungsfest hier aus Dortmund. Schön, dass Sie mit dabei sind und auch Ihnen hier in der Eventkirche in Dortmund ein herzliches Willkommen. Vermutlich kennen Sie das aus Ihrem eigenen Leben, dass Sie an irgendeiner Stelle mal so richtig aufs falsche Pferd gesetzt haben. Eine Überzeugung, die sich im Nachhinein als falsch herausgestellt hat. Eine Beziehung, die irgendwie ungut war und in die Brüche gegangen ist. Oder ein Wort, das andere verletzt hat. Und dann wünscht man sich nichts sehnlicher als eine zweite Chance, einen Neuanfang. Björn Hirsch hat in seinem Leben irgendwann mal gemerkt, dass er auf einem völlig falschen Weg ist und hat erlebt, wie befreiend so eine zweite Chance ist. Heute Abend ist er unser Gast und wird uns erzählen, was das war. Herzlich willkommen, lieber Björn.
1: Vielen Dank.
0: Ein herzliches Willkommen auch an euch beiden, Miham Kim Rauchholz und Jassi Erik. Ich freue mich auf eure Gedanken und Impulse heute. Björn, schön, dass du da bist. Du bist aufgewachsen ganz hier in der Nähe, im Ruhrgebiet, in Herne. In einer Familie, in der es irgendwann mal angefangen hat, so richtig zu kriseln. Deine Eltern hatten Streit und haben sich schließlich getrennt. Und du bist nach und nach in die rechte Szene hineingerutscht. War das damals so ein Ort, wo du so eine Art Halt erlebt hast, den du daheim bei deinen Eltern nicht erlebt hast?
1: Ja, also diese Phase der Trennung und auch die Zeit danach, das war wirklich so eine Zeit, wo ich den Boden unter meinen Füßen weggezogen bekommen hatte. Und es war einfach eine Zeit, in der ich auch ganz intensiv gesucht habe. Wer kann mir Halt geben? Wo kriege ich Orientierung her? Was ist so ein Geländer, an dem ich mich so ein bisschen jetzt weiter hangeln kann, bis es denn irgendwann vielleicht wieder normaler, ruhiger in meinem Leben wird? Und dann war es so, dass ich in der Nachbarschaft gab es so ein Szenetreff, wo sich eben Menschen mit rechter Gesinnung trafen. Und irgendwie bin ich dann durch einen Freund aus der Nachbarschaft dorthin gekommen. Und ich habe tatsächlich dort Menschen getroffen, die erst einmal völlig vorurteilsfrei mir gegenüber waren. Also die mich wirklich gut aufgenommen haben. Ich durfte jederzeit dahin kommen. Die Tür stand quasi jedem, der dahin wollte, immer offen. Es gab was zu trinken, wir haben Musik gehört. Und ich muss schon sagen, in dieser Zeit war es so irgendwie das, was ich gesucht hatte. Also auch eine ganz klare Linie, ein klares Feindbild, aber auch ein klares Bild von den Freunden, denjenigen, die eben zusammengehören und die Welt auf irgendeine Art und Weise auch verändern können und so weiter. Und das waren Erfahrungen, die ich in anderen Feldern selten gemacht hatte. Beispielsweise in der Schule. Ich war dann in dieser Zeit sitzen geblieben und ein Lehrer sagte mir mal in einer Unterrichtsstunde, dass ich nicht so blöd grinsen solle, denn ich sei selbst zu blöd, um einmal Bauarbeiter zu werden. Und das ist ein Satz, der sich tief in mein Herz eingeprägt hat. Nur bei diesen Menschen war es so, dass ich irgendwie anerkannt war. Ich habe mich dann irgendwann so gekleidet wie diese Menschen, habe die Dinge mitvollzogen und dadurch einfach die Anerkennung bekommen, die ich auch gesucht hatte.
0: Das heißt, das Loch, das in deinem Herzen drin war, in deiner Seele, das wurde dort gefüllt. Wie muss man sich das vorstellen, wenn man da so in der rechten Szene unterwegs ist? Habt ihr euch da irgendwie regelmäßig getroffen? Was habt ihr miteinander gemacht?
1: Ja, es gibt natürlich verschiedene Abstufungen. Man hat immer so ein gewisses Bild. Was machen denn dann Rechte? Die ziehen immer pöbelnd durch die Straße und verprügeln irgendwelche Leute. So war es bei uns nicht. Was so im Vordergrund stand, war wirklich die Gemeinschaft. Wir haben uns zusammen getroffen. Alkohol hat immer eine große Rolle gespielt. Wir haben dabei immer was getrunken. Es gab verschiedene Anlässe, die wir gefeiert haben. Adolf Hitlers Geburtstag war immer so ein Termin, der gefeiert wurde. Und ich habe so gemerkt, das Ganze wird irgendwie verharmlost. Lieder, die da gesungen wurden, hießen, wir feiern heute Adis Ehrentag, weil ich den Adi gerne mag. Und das waren so Dinge, wo man erstmal ein ganz krasses Thema eigentlich so runterbricht, dass Leute irgendwie sagen, oh cool, kann ich mitsingen. Und solche Dinge haben letztlich den Alltag geprägt.
0: Wie war das denn? Du warst ja so eine ganze Weile dort auch mit drin, hast die Dinge mitgemacht, hast mitgefeiert, mitgegrölt, mitgesoffen. Warst du da immer komplett überzeugt davon? Oder gab es auch irgendwann mal den Punkt, wo du dann vielleicht bei dir daheim warst, im Bett gelegen bist oder wo auch immer und dich gefragt hast, sag mal, was mache ich da eigentlich?
1: Ja, tatsächlich gab es das stark. Also von meiner Persönlichkeit, ich saß so in der ersten Klasse immer in so einem Kellerloch und habe mich versteckt, weil ich Angst hatte vor den anderen Menschen, die so von den anderen Kindern, die auf dem Schulhof waren. So, und das war eigentlich so meine Natur. Also ich war jetzt nicht derjenige, der irgendwie so sehr nach vorne gegangen ist, sehr unruhig war, irgendwie gestört hat oder so, oder eher immer zurückgezogen. Und jetzt war ich aber in so einer Szene, die sich doch sehr irgendwie auch gezeigt hat und bestimmte Dinge vertreten hat, auch nach außen. Das war im Prinzip, da habe ich schon immer gezweifelt und auch von der Ideologie. Ich komme jetzt nicht aus einem Elternhaus, wo es so eine Ideologie gab und dass ich dafür anfällig war. Ich hatte zwar immer wieder mal Kontakt zu Menschen, die so gedacht haben, und ich hatte auch häufig mal Probleme mit den Ausländern, die einfach in unserem Viertel auch gelebt hatten. Aber ich habe trotzdem immer wieder gezweifelt, ob das der richtige Weg ist. Und es gab Nächte, in denen ich wirklich wach lag und irgendwie auch Musik gehört habe und durch die Musik, also keine rechte Musik, sondern andere Musik, und durch die Musik dann auch immer wieder so Gedanken bekommen habe, wäre es nicht besser mal das Ganze zu hinterfragen und wirklich zu gucken, was ist der Sinn des Lebens? Also wofür bist du auf diesem Planeten und was ist vielleicht auch dein Auftrag hier? Und ist es der Auftrag, jetzt dieser Szene da anzugehören und irgendwie Hass zu sehen, oder ist es nicht was ganz anderes?
0: Du hast mir von einem Schlüsselerlebnis erzählt aus dieser Zeit, an dem du für dich selber irgendwie begriffen hast, die ich hasse, helfen mir. Und die ich für Freunde halte, lassen mich im Stich. Worin bestand dieses Schlüsselerlebnis?
1: Ja, es gab schon auf dem Weg, das waren so 2 Jahre, immer wieder Situationen, wo ich gemerkt habe, die Leute, die ich für Freunde halte, die sind gar keine Freunde. Die verraten mich, die lassen mich im Stich. Wenn es wirklich drauf ankommt, dann ist diese hochbeschworene Kameradschaft eigentlich gar nicht da. Und eines Tages war ich auf dem Weg zu Freunden nach Gelsenkirchen. Ich bin also zum Herner Bahnhof gelaufen. Und kurz vor dem Bahnhof habe ich jemanden getroffen, ein türkischer junger Mann, den ich zuvor angezeigt hatte, weil ich wusste, dass er mit Drogen dealt. Also ich habe das immer beobachten können. Und ich habe gesagt, das kann so nicht sein, krimineller Ausländer, den zeige ich an. Habe ich gemacht, er wurde verurteilt, auch zu einer Bewährungsstrafe. So, und diesen Menschen treffe ich jetzt am Bahnhof, er kommt auf mich zu. Und ich wollte nicht feige sein, ich bin stehen geblieben. So. Und er hat sich gebückt, sagt, warte mal, kramt in seinem Rucksack und zieht ein Teppichmesser raus, was er wohl irgendwie von der Arbeit dabei hatte. Und in dem Moment bin ich nur noch gerannt in das Bahnhofsgebäude rein und in einen Lottoladen, so eine Lottobude, und habe gesagt, hier, ich muss mich mal kurz verstecken. Es gibt ja heute zum Glück diese Notinseln, aber damals war das noch nicht irgendwie Thema. Und die Frau hat gesagt, raus hier, ich will gar nichts mit diesem Thema zu tun haben. So, und draußen stand aber dieser junge Mann mit seinem Teppichmesser. Ja, und das war eine Situation, die mich in höchste Bedrängnis gebracht hat. Und plötzlich sah ich von hinten 2 Afrikaner reinkommen. Und mein erster Gedanke war, oh, jetzt geht's mir richtig an den Kragen, jetzt sind die schon zu dritt. Denn das waren letztlich, die gehörten mehr oder weniger zu meinem Feindbild. Und ich sehe, wie der eine Afrikaner auf diesen jungen Mann zugeht, mit ihm redet, ein bisschen gestikuliert und plötzlich mit ihm rausgeht aus dem Bahnhofsgebäude, und der andere kommt zu mir und sagt, verschwinde schnell durch den Nebeneingang. Und ich war völlig perplex und dachte, kann das jetzt sein? Aber ich war auch schlau genug, um das zu tun, was er gesagt hat. Bin aus dem Nebeneingang raus in die nächste U-Bahn und erstmal ein paar Haltestellen einfach Richtung Bochum gefahren, und dann war die Gefahr erstmal gebannt. Und in dem Moment habe ich ganz deutlich kapiert, und das war letztlich auch einer der Schlüsselmomente, warum ich gesagt habe, hier muss es jetzt einen klaren Cut geben, ich kann so nicht weitermachen. Die Menschen oder den Menschen, den ich vertraut habe, den konnte ich nicht vertrauen. Und die Menschen, auf die ich irgendwie eine Wut hatte, obwohl ich sie gar nicht persönlich kannte, die haben mir letztlich geholfen und mein Leben gerettet. Und so ist es auch kein Zufall, dass Afrika und Menschen aus Afrika bis heute eine riesengroße Rolle in meinem Leben spielen.
0: Und wie haben dann die Leute, mit denen du dich bisher so abgegeben hast, wie haben die auf diesen Björn reagiert, der plötzlich der Szene den Rücken kehren will?
1: Es war nicht ganz einfach, der Ausstieg. Also ich hatte eines Tages auf meinem PKW vorne das Wort Tod reingeritzt. So, wo ich rauskam, dachte ich, um Gottes Willen, was ist hier los? So, also ich habe schon gemerkt, dass Leute mich unter Druck setzen wollen, wenn ich diese Szene verlasse. Aber das hat mich letztlich nicht davon abgehalten. Ich hatte auch viele Menschen mittlerweile, die mich gestärkt haben. Ich war mittlerweile auf eine andere Schule gekommen, hatte eine Freundin, die mich auch gestärkt hat und gesagt hat, es geht natürlich so nicht weiter und wir lassen uns nicht unter Druck setzen. Und so ist das relativ auch glimpflich ausgegangen.
0: Vielen Dank, dass du heute Abend hier bist und uns teilhaben lässt an dieser Geschichte. Wir werden gleich auch noch ein bisschen mit dir weiterreden. Björn hat gemerkt, dass er irgendwie so sein Leben ein bisschen an die Wand gefahren hat und hat sich nach einem Neuanfang gesehnt. Und den jungen Mann, den wir jetzt kennenlernen, der hat etwas Ähnliches erlebt. Der hat sein Leben so richtig an die Wand gefahren und auch er hat sich nach einem Neuanfang und nach Vergebung gesehnt.
2: Guten Tag. Man kennt mich am besten als Schächer. Das ist ein altes Wort. Es heißt so viel wie Mörder, Räuber, Verbrecher. Und ja, leider muss ich gestehen, dass diese Beschreibungen auf mich zutreffen. Deswegen rede ich auch gerade aus einer ganz unangenehmen Position zu Ihnen. Festgenagelt an einem Holzkreuz. Und in wenigen Stunden werde ich tot sein. Heute wurde nicht nur ich gekreuzigt. Nein, wir hängen zu dritt hier. Schräg gegenüber hängt mein Kumpel. Wir hatten Seite an Seite gearbeitet, als wir erwischt wurden. Nun hängen wir hier, Seite an Seite, am Kreuz. Zwischen uns hängt der Jude Jesus. Warum er verurteilt wurde, kann ich nicht sagen. Ich habe manchmal seinen Vorträgen gelauscht. Darin ging es immer nur um Vergebung, Liebe, Heilung und Wunder. Und dann verhöhnten ihn plötzlich alle. Die Soldaten, die Volksmenge und sogar auch mein Kumpel und forderten ihn heraus. Komm doch und hilf dir selbst, komm vom Kreuz herunter. Es kann doch nicht sein, dass du anderen helfen kannst, aber dir selbst nicht. Du bist doch nur ein Hochstapler. Und plötzlich schämte ich mich. Ich schämte mich für all die Menschen, die Jesus verspotteten, obwohl er doch niemandem etwas getan hatte. Ich hörte, wie Jesus betete: Gott, mein Vater, bitte vergib den Menschen, sie wissen nicht, was sie tun. Wie kann man da nicht in Ehrfurcht erstarren und erkennen, dass der Mann zu Unrecht am Kreuz hängt? Ich hätte schreien können. Warum verspotten Sie Jesus? Warum nicht mich? Ich hätte es verdient. Und dann sprudelte es aus mir heraus, obwohl meine Kräfte schwanden. Hört doch mal auf. Jesus hat nie irgendein Unrecht getan. Mein Freund, du und ich, wir hängen hier zurecht. Aber Jesus doch nicht. Ihr hättet den Blick sehen sollen, den Jesus mir daraufhin zuwarf. Ich bekomme Gänsehaut, wenn ich daran denke. Ich habe noch nie einen Blick so voller Liebe gesehen. Es war, als sehe er mir mitten ins Herz. Jesus, flüsterte ich, bitte denk an mich, wenn du in dein Reich kommst. Jesu geschwollene Augen füllten sich mit Tränen, als er sagte: Mein Freund, ich versichere dir, noch heute wirst du mit mir im Paradies sein. Kurz darauf starb Jesus. Doch ich werde seine Worte und seinen Blick nicht vergessen, bis ich sterbe. Wissen Sie, welcher Gedanke mir gerade kommt? Es ist abwegig, aber steckt voller Wahrheit. Meine Taten waren falsch. Ich bereue sie. Doch letzten Endes führen sie mich ans Kreuz. Und hier am Kreuz, wo man doch glauben könnte, hier gibt es keinerlei Hoffnung mehr, bekam ich eine zweite Chance. Jesus bot sie mir ohne Zurückhaltung an. Was bin ich doch für ein glücklicher Mensch. Spätestens jetzt weiß ich, es ist niemals zu spät. Und glauben Sie mir, ich weiß, wovon ich rede.
3: Ich habe mal in einem Interview die interessante Frage gestellt bekommen, welchen Bibelvers ich denn wählen würde für meinen Grabstein, wenn es denn mal soweit ist. Und die Auswahl ist ja nun wirklich sehr groß. Und mein Mann hat unheimlich liebevoll und behutsam mir noch gesagt: Mia, je länger der Bibelvers, desto teurer wird die Eingravierung in den Grabstein. Und ich habe dann relativ schnell meine Wahl getroffen. Und zwar ist es ein Satz aus der Geschichte, die wir gerade gehört und auch gesehen haben. Der Schächer am Kreuz in Lukas Evangelium Kapitel 23 und dort der Vers 42. Jesus, denk an mich. Nicht nur, weil er kurz ist, sondern vor allem, weil er eine Zusammenfassung dessen darstellt, was der christliche Glaube für mich persönlich bedeutet. Das Hoffnungsfest ist nicht nur ein Ort und eine Zeit, wo wir über unseren Glauben an Jesus Christus sprechen und zu ihm einladen, sondern es ist auch eine Zeit, wo man als Christ sich fragen darf und vielleicht auch mal fragen muss, was ist es eigentlich an diesem Jesus und den Glauben an ihn, das dich so überzeugt, dass du meinst, fremde Menschen einladen zu müssen zu Jesus Christus und zum Glauben. Und für mich persönlich kommt in dieser Geschichte vom Schächer am Kreuz der Kern des christlichen Glaubens auf eine Art und Weise zum Ausdruck und zum Vorschein, die mir immer wieder bewusst vor Augen stellt, warum ich glaube und vor allem an wen ich glaube. In der Geschichte heute laufen zwei Lebenslinien parallel nebeneinander her, ohne sich eigentlich so richtig zu treffen. Der namenslose Schächer am Kreuz, der ja auch unter dieser Bezeichnung in die Geschichte eingeht, und Jesus von Nazareth, der auch der Christus genannt wird. Und es ist fast schon makaber, aber diese zwei Lebenslinien überkreuzen sich zum ersten Mal, vielleicht ausgerechnet an ihrem Todestag. Zwei Leben, die so völlig anders gelebt worden sind. Entscheidungen, die völlig anders gefällt wurden und Umstände, die völlig anders waren. Und trotzdem am gleichen Ort ihr Ende finden. Am Kreuz, der Ort der öffentlichen Hinrichtung. Und Todesstrafe bedeutet ja eigentlich, dass meinem Leben von außen ein Ende gesetzt wird. Da wurde entschieden für mich, dieses Leben muss beendet werden. Und ich kann mir ehrlich gesagt keine schlimmere Botschaft für ein Menschenleben vorstellen als diese. Und das ist die Botschaft, die der Schächer am Kreuz für sein Leben bekommen hat. Die Geschichte erzählt nicht, warum genau oder was genau die Gründe waren, dass der Schächer die Todesstrafe bekommen hat. Aber es wird deutlich, dass er schuldig geworden ist und dass er diese Schuld nicht mehr wieder gut machen kann. Man kommt an Grenzen in seinem Leben, in denen man das Gefühl hat, hier kommst du nicht wieder heil heraus, wo etwas kaputt geht und zwar unwiderruflich. Das Leben, das an die Wand mit 180 Grad gefahren worden ist. Und es gibt für das Leben eben kein Reset-Button, was man wieder drücken kann. Man ist buchstäblich am Ende und das ist die Todesstrafe. Und die berechtigte Frage ist, hat der christliche Glaube an diesem Punkt angesichts des Todes wirklich etwas zu sagen? Sind es gut gemeinte Floskeln, wenn man sagt, es wird alles wieder gut? Es wird wieder. Oder soll der christliche Glaube sagen, tja, du hast deine Entscheidungen getroffen für dein Leben und jetzt musst du damit leben und auch sterben. Das, was der Mensch gesät hat, das wird er auch ernten. Und damit liegt man ja auch nicht immer ganz falsch. Aber es ist eben nicht das, was in der Geschichte heute passiert zwischen Jesus und dem Schächer am Kreuz. Der Tod ist da. Und mit der Hinrichtung ist der Verbrecher am Kreuz an die letzte Grenze seines Lebens angekommen. Was aber so ungewöhnlich an dieser Geschichte ist, dieser Verbrecher überschreitet eine Grenze, aber mit einer bestimmten Richtung, nämlich zum Leben hin. Jesus, denk an mich, wenn du in dein Reich kommst. Und ich frage mich, woher hat dieser Verbrecher, der die Todesstrafe bekommen hat, diese Dreistigkeit, diesen Mut, so eine Bitte zu stellen, in dem Moment, wo er eigentlich erntet, was er sät. Und das weiß er auch. Wo sein ganzes Leben als einziges Versagen am Kreuz für alle sichtbar öffentlich zu Ende geht. Und ich kann es mir tatsächlich nur so erklären, dass er weiß, an wen er die Bitte gerade stellt, nämlich an Jesus Christus. Was immer er auch von ihm gehört hat, was immer dieser Verbrecher in dem Moment in den Augen von Jesus gesehen hat, es muss ihm den Mut, die Kraft und auch die Hoffnung gegeben haben, vor seinem Tod noch eine letzte Bitte zu stellen. Jesus, denk an mich, wenn du in dein Reich kommst. Und die Antwort, die Jesus ihm gibt, ist singulär im Neuen Testament. Wahrlich, ich sage dir, heute noch wirst du mit mir im Paradies sein. Es gibt Fehler im Leben, Entscheidungen und Handlungen, die man nicht rückgängig machen kann, egal wie sehr man es möchte. Es gibt Erinnerungen, die kenne ich auch, die Schrecken, Scham und manchmal auch Furcht hervorrufen. die immer wieder mal zurückkommen mit so einer Wucht und Härte, dass ich manchmal meine, nicht richtig atmen zu können. Und dann fühlt man oft einen Schmerz, Trauer oder auch Resignation, weil man die Zeit nicht zurückdrehen und das Geschehene ungeschehen machen kann. Und das Kreuz steht eigentlich für so eine Hoffnungslosigkeit. Es war gedacht und auch benutzt als ein Symbol des Todes, als ein Endpunkt für ein Leben, das unwiderruflich versagt hat. Aber umso wundersamer ist die Tatsache, dass das Kreuz heute weltweit zu einem Symbol geworden ist, das für Vergebung und Neuanfang steht, für eine Hoffnung, die über den Tod hinausgeht. Ob bewusst oder nicht, wir tragen das Kreuz als Ketten und als Ohrringe mit uns oder es begegnet uns in Kirchen, in Schulen oder auch in privaten Häusern rund um die Welt. Und diese Veränderung hat nichts damit zu tun, dass sich die Zeiten geändert haben. Es ist ja nicht so, dass alle Einrichtungen und Instrumente, die früher für Folter und Hinrichtung benutzt worden sind, in unseren Häusern irgendwo herumhängen. Ich habe noch nie eine Guillotine an der Wand hängen sehen. Das entscheidende Element ist nicht das Kreuz an sich, sondern das, was Jesus Christus an diesem Kreuz für uns und für diesen Schächer getan hat. Es steht als Zeichen für das, was Jesus Christus auch heute mit all dem macht, was uns innerlich wehtut, was uns den Schlaf raubt, was uns Angst macht und uns jeden Mut nimmt. Jesus geht aus freiem Willen hinein in das Zentrum unserer Dunkelheit und unserer Hoffnungslosigkeit und er betritt den Ort in unserem Innen, wo es dunkel ist, kalt und einsam. Und seine Gegenwart verändert alles. Aus dem Dunkel wird Licht, aus der Schwäche wird Stärke, aus der Hoffnungslosigkeit wächst neue Hoffnung und aus dem Tod schenkt Jesus neues Leben. Und aus dem größten Fehler meines Lebens entsteht die eine Begegnung, die alles verändert in meinem Leben für immer. Und das ist die Begegnung mit Jesus Christus, zu der wir Sie auch heute von Herzen einladen möchten.
0: Eine unglaublich intensive Geschichte, wo man den Eindruck hat, es spitzt sich alles so ein bisschen zu und jetzt geht es nicht mehr um irgendwelche Nebensächlichkeiten, sondern um entscheidende Punkte. Auch weil dort Themen angesprochen werden und angeschnitten werden, die wir ja bis heute auch kennen. Wenn wir merken, da sind Dinge falsch gelaufen und wir sehnen uns nach einem

0: Neuanfang. Und deshalb wollen wir noch mal in unserer Runde hier ein bisschen in die Geschichte eintauchen, noch mal ein paar Fragen auch nachgehen. Yassir, wir haben jetzt ja auch schon mitbekommen, da hängen zwei Männer neben Jesus, links und rechts von ihm, wo man mit Fug und Recht sagen kann, irgendwie, ja, das ist so eine gerechte Strafe für das, was sie getan haben damals in diesem System. Aber in der Mitte hängt Jesus am Kreuz, der ja nichts irgendwie Schlimmes gemacht hat. Warum hängt Jesus am Kreuz?
1: Ja, Jesus hängt am Kreuz wegen dieser zwei, die neben ihm waren, wegen dir, wegen mir. Weil